0: Para México 256, andan en la pista a su derecha en Alfa 12, no demoren el ojo de pista, autorizado el cruce de 29 derecha y Alfa 13. Correcto, en el rodaje Alfa 13, contacte 21.9 terrestre. Buenas noches.
1: Gracias, en Alfa 13.
0: Alfa Julio Tango Mike, está utilizado para despegar de la pista 2 a la izquierda, intersección Papa 1, viento 300 grados, 5 nudos, permanezca en esta frecuencia.
1: Autorizado el despegue de pista 2 a la izquierda, mantenemos con usted de Tango
0: Mike. Aeroméxico 265, rueda posición y mantiene pista 2 a la derecha.
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2: Tierra Volaris 1753.
0: Polaris 1823, está autorizado para aterrizar en la pista 29 izquierda, el viento es calmo.
2: Autorizados a aterrizar en la pista 29 izquierda, Polaris 1823.
0: Chile Tango Mike, contacto 20.8 terminal, muy buen vuelo.
3: 28 terminal, que tenga buen día, Chile Tango Mike. Terminal, buenas noches. Gilles Tango Mike en ascenso 6400 por 2309.
4: Tal, muy buenas noches, Excel Alfa. Gilles Tango Mike, contacto radar al cruce de 8010, vire derecha, Kelva, ascienda para nivel de vuelo 230.
3: Ascenso a 230 nivel y al cruce de 8000 pies por la derecha, directo Kelva.